0: Отцовский респонсор на
1: Ich habe mich gefragt, ob ich das nicht mehr so gut kann, wenn ich mich nicht mehr so gut kann.

0: four, huh?
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0: Nee, das ist das Herz, der sagt einfach, nö, warum?
1: Er sagt, das ist das Herz.

0: dran ist, oder?
1: Ach, das ist ja. Das ist ja, weil, hier ist die, das ist ein Test, und dann hat der auch die Stille. Ich hatte auch schon mal ein Test, das habe ich.